0: 手洗いの後は体操。いい？ジャーマニー。
1: ラディオ Übung Nummer 1. Zuerst aufrecht hinstellen und den ganzen Körper strecken. Eins, zwei und wieder nach unten. Den Rücken dehnen, dann die Arme und Beine. Eins, zwei, drei, vier. Arme zur Seite und dann die Knie. Noch einmal wiederholen. Drei, vier, fünf, sechs. Jetzt die Arme drehen.

0: erst in die eine Richtung, dann in die andere. Arme ausgestreckt, noch einmal wiederholen. Eins, zwei, drei, vier. Beine ausgestreckt und jetzt die Brust. Arme zur Seite schwingen und dann wieder langsam nach oben. Fünf, sechs, Brust weit raus. Eins, zwei, drei, vier, fünf, sechs. Als nächstes Armbeugen. Zuerst der linke und dann wieder zurück. Dann der rechte und wieder zurück. Eins, zwei, drei, vier, fünf, sechs. Jetzt beugen nach vorne mit rhythmischem Schwingen. Dreimal beugen, Hände auf die Hüfte. Nach hinten beugen und hoch. Eins, zwei, drei, vier. Arme schwingen und Körper drehen. Links, rechts, dann diagonal nach hinten und noch einmal. Rechts, links, Füße zusammen, jetzt Arme und Beine. Arme hoch, Arme runter und kräftig. Am hoch, am runter. Eins, zwei, drei, vier, fünf, sechs. Jetzt Füße auseinander. Zweimal zum linken Fuß nach vorne, dann hoch und weit öffnen, dann nach unten zum rechten und wieder hoch. Noch einmal. Zwei, drei, vier, fünf, sechs. Den ganzen Körper drehen. Die Arme so weit es geht ausstrecken und einen ganzen Kreis zeichnen. Das Ganze andersherum, dabei die Hüftmuskeln richtig dehnen. Vier, fünf, sechs. Füße wieder zusammen, jetzt Sprünge. Eins, zwei, drei, vier. Auf, zu, eins, zwei, drei, vier, fünf, sechs, Arme und Beine. Eins, zwei, drei, vier, Arme und Knie gleichzeitig bewegen. Eins, zwei, drei, vier, wir hören mit tiefen Atemzügen auf. Langsam ein und langsam aus, fünf, sechs und noch einmal. Eins, zwei, drei, vier, fünf, sechs, sieben, acht.
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